0: Und Jungs, was hat ihr von der Mucke?
1: 1A Sound, oder?
0: Ja.
1: Ich muss ganz ehrlich sagen,
0: ich bin gerade mitten rum. Eine Anekdote, wo wir gerade bei dem Thema sind. Ich wurde letztes Mal gesichtet, irgendwie so vor 2 Monaten. Auf dem Kies im Morgen. Splitternackt, nur in Unterhose, blonde Perücke, Stöckelschuhe. 2 Weiber im Arm. Also, ne, und wenn das richtig und so, ne? Also bei allen so, egal was. Alles was schwindelig macht, finde ich, naja, auch geil. Aber das war so eine Situation, die hat mir doch wirklich sehr, sehr gut gegeben.
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